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1: Jennifer Lopez featuring David Guetta. Save Me Tonight.

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1: Glockenbach. Home.
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3: Platz 1.
5: Kopftuchstreit an Wiener Schule spitzt sich zu. Zwei Schülerinnen weigern sich in Wien, ihr Kopftuch abzulegen. Den betroffenen Familien drohen nun hohe Geldstrafen.
3: Platz 2.
5: Ermittler decken Benkos Luxusleben auf. René Benko hat bei der Signa über 60.000 Euro Monatsgehalt und 10 Wochen Urlaub bezogen. Dazu hat er Millionen an Honoraren kassiert.

0: 3.
1: Kritik an Bablers Mediengipfel reißt nicht ab. Vizekanzler Babler hat Reformen für den ORF vorgelegt. Die FPÖ hat die Pläne jetzt scharf als reine Inszenierung kritisiert.
0: Platz 4.
1: YouTuber sorgen mit Elefantenaktion für Entsetzen. Deutsche Streamer haben ein Tier in Mecklenburg-Vorpommern bedrängt. Tierschützer haben das Verhalten scharf verurteilt.
0: Platz 5.
1: Lugner Witwe lehnt Millionenangebot ab. Im Erbstreit um die Villa in Wien hat die Stiftung 4 Millionen Euro geboten. Simone Lugner hat das Angebot jedoch abgelehnt.
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4: Heute wird es wieder freundlicher und ein paar Grad wärmer. Der Nebel verzieht sich schnell und vor allem von Vorarlberg bis Kärnten und in der Steiermark scheint dann meistens die Sonne. Weiter östlich ziehen ab und zu ein paar Wolken durch, rund um die Donau, da kann es auch kurz mal tröpfeln und die Temperaturen am Nachmittag 17 bis 24 Grad. Guten Morgen die Autos, 6.02 Uhr ist es gerade, ihr habt Freifahrt.
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4: Guten Morgen, Austin. Elli Rulands ist im Studio für euch. Guten Morgen. Beim ORF Zukunftsforum ist eine spannende Idee aufgekommen. Sollte die Haushaltsabgabe in Zukunft direkt übers Bundesbudget finanziert werden? Was haltet denn ihr davon? Ist es ein sinnvoller Schritt oder denkt ihr, das ist der falsche Weg? Frage des Tages läuft, klickt euch rein auf UE24 Radio C und wir starten jetzt mit Harry Styles.

Beim ORF geht's gerade um die Zukunft. Im Medienministerium hat das zweitägige ORF-Zukunftsforum stattgefunden. Da ist darüber gesprochen worden, wie der Sender in Zukunft aussehen und finanziert werden soll. Und die ÖVP hat dabei eine ziemlich interessante Idee ins Spiel gebracht. Der ORF könnte statt über die Haushaltsabgabe in Zukunft aus dem Bundesbudget finanziert werden. Das wird also bedeuten, wir zahlen den ORF nicht mehr direkt über die Haushaltsabgabe, sondern die Finanzierung läuft dann über den Staatshaushalt. Was haltet denn ihr davon? Stimmt mal bitte ab, OE24 Radio.at, da läuft die Echtzeitumfrage. Wir schauen in nächster Stunde in den Zwischenstand.

0: Guten Morgen, Ulchen 20 ist hier. Falls ihr noch müde seid, Nelly Furtado ist es auch. Gibt's gleich für euch. Und Bibi Rexha ist dabei. Und die frischen Infos gibt's in 3 Minuten.
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2: Formel 1 Eklat um Bin Laden. Das Team Williams hat in Madrid mit einer umstrittenen Retro-Lackierung empört. Auf der 2, Wien-Meidling stürzt im Ranking ab. In einem europaweiten Bahnhofstest landet die Wiener Station auf dem vorletzten Platz. Und der Top-Click-Ölroute im Jemen bedroht. Houthi-Rebellen haben meerengen Inseln besetzt und schüren Ängste vor Teuerungen.
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2: Bisschen Frühnebel liegt jetzt noch rum, der verzieht sich dann bald.

0: und dann gibt's verbreitet Sonne, vor allem von Vorarlberg bis Kärnten und in der Steiermark. Weiter östlich ziehen ein paar Wolken durch, rund um die Donau kann es auch kurz mal tröpfeln und die Tageshöchstwerte später 17 bis 24 Grad. Kurzes Verkehrsupdate um kurz nach 6:30. Alles gut, ihr habt Freifahrt.
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3: Baby Rexha, New Religion.
4: New Religion.
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Ein neuer Bahnhofstest ist rausgekommen. Und Gratulation an den einen Bahnhof, der noch schlechter ist als einer bei uns. Wir hören uns in 10 Minuten wieder mit mehr Infos in den OE24 Top-Klicks. Und bis dahin gibt's auch Soul Sister und jetzt eine Liebeserklärung von Bruno Mars. Das ist Marry You.

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14: Platz 1.
15: Houthi-Miliz bedroht zentrale Ölroute im Roten Meer. Rebellen haben im Jemen wichtige Inseln in der Meerenge von Bab al-Mandab erobert. Reeder und Experten warnen vor empfindlichen Folgen für die globalen Treibstoffpreise.
14: Platz 2.
15: Wirtschaftskammer fordert kürzere Sommerferien. Präsidentin Martha Schulz will die Pause auf 6 Wochen reduzieren. Der Schritt soll vor allem berufstätige Mütter entlasten.
14: Platz 3.
15: Lärm bei russischer Botschaft in Wien gefährdet Gesundheit. Die Baupolizei stellt bei 2 Dachventilatoren unzulässige Messwerte fest.

0: Außenministerium fordert die Vertretung nun zur Behebung der massiven Mängel auf.
1: Platz 4.
0: Wien-Meidling schneidet bei europäischem Bahnhofstest schlecht ab. Die Station landet in der Erhebung wegen massiver Verspätungen auf dem vorletzten Platz. Nur der Hauptbahnhof im deutschen Bremen schneidet noch schlechter ab.
1: Platz 5.
0: Und Williams sorgt mit Formel-1-Lackierung für Empörung. Der Rennstall tritt in Madrid mit einem Retro-Design in den Farben eines früheren Sponsors an. Fans kritisieren Verbindungen zur Familie von Terrorist Osama Bin Laden.
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4: Heute geht's wieder aufwärts mit den Temperaturen. Im Süden und im Westen setzt sich jetzt nach dem Nebel die Sonne komplett durch. Nur von Oberösterreich bis ins Burgenland, da schieben sich später immer wieder Wolken vor die Sonne. Es bleibt aber meistens trocken, nur ganz vereinzelt kann es mal tröpfeln rund um die Donau. Und es wird angenehm warm mit 17 bis 24 Grad. Einen schönen guten Morgen zu euch in die Autos, auf den Straßen. Alles noch gut, ihr habt Freifahrt.
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7: Guten Morgen, Austria.
4: Wir wollen heute eure Meinung zu einem Thema hören, das uns alle betrifft. Beim ORF Zukunftsforum ist darüber diskutiert worden, ob die Haushaltsabgabe künftig einfach aus dem Bundesbudget gezahlt werden soll. Was sagt denn ihr dazu? Gute Idee oder eher nicht? So, eure Stimme zählt jetzt auf OE24 Radio T. Wir schauen uns gleich die Abstimmung an. Guten Morgen, Elli Ruhlens ist im Studio.

Guten Morgen, Uli 24 ist hier. Die Haushaltsabgabe wird ja von den Haushalten eingehoben und damit wird unter anderem der ORF finanziert. Ist nicht so besonders beliebt bei vielen, dieses Modell, aber es könnte sich in Zukunft vielleicht wieder ändern. Beim aktuellen ORF-Zukunftsforum ist es nämlich um die große Frage gegangen, wie der öffentlich-rechtliche Rundfunk in Zukunft aussehen soll. Die ÖVP kann sich vorstellen, die Finanzierung ins Bundesbudget zu verlagern. Kritiker warnen aber davor, dass der ORF dadurch vielleicht stärker von politischen Entscheidungen abhängig werden könnte. Deswegen heute auf unserer Homepage die Frage des Tages. Wie seht denn ihr das? Soll der ORF künftig aus dem Bundesbudget finanziert werden? Sagt uns da eure Meinung gerne auf OE24 Radio.at und wir schauen mal, wie ihr das bisher so seht. Und zwar 77% von euch sind für eine Finanzierung aus dem Bundesbudget und 23% sehen das ein bisschen kritischer. So eine Nähe zur Politik könnt halt doch auch Druck ausüben. Ja, ich übe jedenfalls keinen Druck auf euch aus. Wenn ihr super jetzt hören wollt, gut, habe ich noch ganz viele für euch dabei. Level 42 gibt's gleich und jetzt die Imagine Dragon.

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23: Entsetzen über Elefanten-Livestream. In Mecklenburg-Vorpommern haben deutsche YouTuber ein Tier vorgeführt. Auf der 2 Vorstoß für kürzere Sommerferien. WKÖ-Chefin Martha Schulz fordert eine Verkürzung auf 6 Wochen. Und der Top-Klick: Tankpreisschock droht. Rebellen im Jemen haben Seewege besetzt und bedrohen wichtige Ölrouten weltweit.
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23: Heute geht es wieder ein bisschen aufwärts mit den Temperaturen. Es gibt viel Sonne, wenn der Nebel sich erstmal verzogen hat. Nur von Oberösterreich bis ins Burgenland immer wieder auch dichtere Wolken. Die Temperaturen am Nachmittag angenehm warm bei 17 bis 24 Grad. Guten Morgen, die Autos. Es ist genau 7:30 und ihr habt noch immer Freifahrt.
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1: 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Felix Jähn, Pride.

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3: Temple City, self-aware.

In 2 Tagen geht's wieder los. Zurück in den Alltag für knapp 500.000 Schülerinnen und Schüler nach 9 Wochen Urlaub. Jetzt wird aber auf einmal über eine Kürzung auf 6 Wochen Sommerferien diskutiert. Mehr dazu in den Top-Klicks hier auf OE24 in 10 Minuten.

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10: Platz 1.
11: Houthi-Miliz bedroht zentrale Ölroute im Roten Meer. Rebellen haben im Jemen wichtige Inseln in der Meerenge von Bab al-Mandab erobert. Reeder und Experten warnen vor empfindlichen Folgen für die globalen Treibstoffpreise.
10: Platz 2.
11: CDU trennt sich nach Wahlschlappe von Vizechefin. Parteichef Friedrich Merz besetzt die Führungsposition in Berlin mit dem Thüringer Michael Hose neu. Damit will die Partei die neuen Bundesländer deutlich stärker einbinden.
10: Platz 3.
11: Wirtschaftskammer fordert kürzere Sommerferien. Präsidentin Martha Schulz spricht sich in Wien für eine Reduktion auf 6 Wochen aus. Dieser Schritt soll vor allem berufstätige Mütter bei der Kinderbetreuung entlasten.
10: Platz 4.
11: YouTuber lösen mit Elefantenaktion Empörung im Netz aus. Zwei Streamer haben ein Tier in Mecklenburg-Vorpommern für Klicks vor laufender Kamera gedemütigt. Tierschützer werfen den Beteiligten pure Tierquälerei vor.
10: Platz 5.
11: Und Christina Stürmer startet ihre neue Tournee. Die beliebte Musikerin spielt nach ihrer Unplugged-Phase wieder rockige Live-Konzerte in Kufstein und Wien. Bei der Arbeit an neuen Songs spürt die Sängerin starken Druck durch KI.
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2: Heute wird es wieder freundlicher und ein paar Grad wärmer. Der Nebel verzieht sich schnell und vor allem von Vorarlberg bis Kärnten und in der Steiermark scheint dann meistens die Sonne. Weiter östlich ziehen ab und zu ein paar Wolken durch, rund um die Donau, da kann es auch kurz mal tröpfeln und die Temperaturen am Nachmittag 17 bis 24 Grad. Schönen guten Morgen in die Autos, 8:02 und sind keine Störungen gemeldet. Gute Fahrt!
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vorbeischauen. Da läuft gerade die Frage des Tages. Die ORF-Haushaltsabgabe könnte laut Diskussionen beim Zukunftsforum vielleicht bald übers Bundesbudget laufen. Wie steht ihr da dazu? Denkt ihr, das spart uns Frust mit der Haushaltsabgabe oder bringt das gar nichts, wenn der ORF zu nah an der Politik ist? Abstimmen bitte OE24 Radio.at und jetzt mit guter Laune mal reinstarten. Justin Timberlake, Can't Stop This Feeling geht's jetzt. Ich bin's, Ellie Ruhlands. Guten Morgen.

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1: Jennifer Lopez featuring David Guetta. Save Me Tonight.

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0: Dolce Vita auf U24 und dein Bad Touch gleich. Von der Platon Gang, geniale Nummer, ist gleich dabei und Shakira. Guten Morgen um 8:45, gleich auch wieder mit allen wichtigen Infos.
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9: Formel 1 Eklat um Bin Laden. Das Team Williams hat in Madrid mit einer umstrittenen Retro-Lackierung empört. Auf der 2 Wien-Meidling stürzt im Ranking ab. In einem europaweiten Bahnhofstest landet die Wiener Station auf dem vorletzten Platz. Und der Top-Click-Ölroute im Jemen bedroht. Houthi-Rebellen haben Meerengen-Inseln besetzt und schüren Ängste vor Teuerungen.
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9: Ein bisschen Frühnebel liegt jetzt noch rum, der verzieht sich dann bald und dann gibt's verbreitet Sonne, vor allem von Vorarlberg bis Kärnten und in der Steiermark. Weiter östlich ziehen ein paar Wolken durch, rund um die Donau kann es auch kurz mal tröpfeln und die Tageshöchstwerte später 17 bis 24 Grad. Guten Morgen die Autos und zu euch nach Tirol. Da gibt's Blockabfertigung auf der B179 Fernpassstraße Richtung Deutschland. Vor dem Grenztunnel Füssen und bis zu 20 Minuten verliert ihr Richtung Deutschland zwischen Reutte Nord und dem Grenztunnel Füssen. Kommt gut an.
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Beim ORF wird gerade über eine neue Finanzierung diskutiert. Beim Zukunftsforum im Medienministerium ist es am Donnerstag und am Freitag um die große Reform gegangen. Die ÖVP hat dabei eine Finanzierung aus dem Bundesbudget ins Spiel gebracht. Statt der Haushaltsabgabe würde das Geld dann also vielleicht in Zukunft aus dem Staatshaushalt kommen. Die Idee hat aber auch für Kritik gesorgt. Die NEOS warnen davor, dass der ORF dadurch stärker von der Politik abhängig werden könnte. Noch ist ja nichts beschlossen, aber wir wollen heute schon gerne von euch wissen, wie ihr darüber denkt. Soll der ORF künftig aus dem Bundesbudget finanziert werden? Ja oder nein? 79% von euch finden, das ist eine gute Idee und würde vielleicht mal eine kleine Entlastung bei der Haushaltsabgabe bringen. Und 21% sagen, Vorsicht mit sowas, zu viel Politik ist ja vielleicht doch nicht so gut bei einem öffentlich-rechtlichen Sender. Wer mitdiskutieren will von euch, klickt euch rein, OE24 Radio.at.

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9: Platz 1.
10: Houthi-Miliz bedroht zentrale Ölroute im Roten Meer. Rebellen haben im Jemen wichtige Inseln in der Meerenge von Bab al-Mandab erobert. Reeder und Experten warnen vor empfindlichen Folgen für die globalen Treibstoffpreise.
9: Platz 2.
10: Wirtschaftskammer fordert kürzere Sommerferien. Präsidentin Martha Schulz will die Pause auf 6 Wochen reduzieren. Der Schritt soll vor allem berufstätige Mütter entlasten.
9: Platz 3.
10: Lärm bei russischer Botschaft in Wien gefährdet Gesundheit. Die Baupolizei stellt bei 2 Dachventilatoren unzulässige Messwerte fest. Das Außenministerium fordert die Vertretung nun zur Behebung der massiven Mängel auf.
9: Platz 4.
10: Wien-Meidling schneidet bei europäischem Bahnhofstest schlecht ab. Die Station landet in der Erhebung wegen massiver Verspätungen auf dem vorletzten Platz. Nur der Hauptbahnhof im deutschen Bremen schneidet noch schlechter ab.
9: Platz 5.
10: Und Williams sorgt mit Formel-1-Lackierung für Empörung. Der Rennstall tritt in Madrid mit einem Retro-Design in den Farben eines früheren Sponsors an. Fans kritisieren Verbindungen zur Familie von Terrorist Osama Bin Laden.
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12: Das Wochenende wird auf jeden Fall wieder deutlich wärmer und sonniger. Von Vorarlberg bis Kärnten gibt es heute fast durchgehend Ausflugswetter. Weiter östlich sind immer wieder ein paar Wolken unterwegs. Die Höchstwerte zwischen 17 und 24 Grad. Morgen am Sonntag bleibt der Westen und der Süden von Wolken weitgehend verschont. Sonst wechseln sich sonnige Phasen mit dichteren Wolken ab bei maximal 25 Grad. Wart auf die Straßen und zu euch nach Tirol. Da dauert es bis zu einer halben Stunde länger auf der B179 Fernpassstraße Richtung Deutschland zwischen Reute Nord und dem Grenztunnel Füssen. Kommt gut an!
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3: Und Elli Rulands im Studio heute für euch. Hallo. Ich habe gleich einen absoluten Liebling von Latricia McNeil mitgebracht. Someone Loves You, Honey. Ah, bei der Nummer raste ich immer fast aus. So schön. Es wird auf jeden Fall gleich mitgesungen hier im Studio. Mit geschlossenem Mikro natürlich. Und jetzt starten wir mal rein mit der wunderschönen Stimme von Luis Capaldi.
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Kann man jemals genug Romantik in der Playlist haben? Ich finde nicht, deshalb. Ist gleich Virgo Sharky. Olly Murs war auch noch dabei, super romantisch. Und jetzt die Jonas Brothers. What a man gotta do. Das ist Ö24.

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0: Hier ist U24 mit dem Besten aus den 80s und ich habe gleich da noch einen Schmankerl reingepackt. Diese geniale Nummer von Roxette gibt's gleich. Und der Top-Hit von heute kommt gleich von Taylor Swift.
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7: Entsetzen über Elefanten-Livestream. In Mecklenburg-Vorpommern haben deutsche YouTuber ein Tier vorgeführt. Auf der 2 Vorstoß für kürzere Sommerferien. WKÖ-Chefin Martha Schulz fordert eine Verkürzung auf 6 Wochen. Und der Top-Klick: Tankpreisschock droht. Rebellen im Jemen haben Seewege besetzt und bedrohen wichtige Ölrouten weltweit.
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7: Regenschirme kann man heute auf jeden Fall wieder zu Hause lassen. Es ist wieder ganz viel Sonne dabei, vor allem von Vorarlberg bis Kärnten. Heute herrliches Ausflugswetter. Weiter östlich sind ein paar Wolken unterwegs und die Höchstwerte auch wieder wärmer bei 17 bis 24 Grad. Kurzes Verkehrsupdate und nach Tirol. Da verliert ihr bis zu einer halben Stunde auf der B179 Fernpassstraße Richtung Deutschland zwischen Reute Nord und dem Grenztunnel Füssen. Gute Fahrt!
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9: Taylor Swift, Opelite.
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12: Platz 1.
13: Houthi-Miliz bedroht zentrale Ölroute im Roten Meer. Rebellen haben im Jemen wichtige Inseln in der Meerenge von Bab al-Mandab erobert. Reeder und Experten warnen vor empfindlichen Folgen für die globalen Treibstoffpreise.
12: Platz 2.
13: CDU trennt sich nach Wahlschlappe von Vizechefin. Parteichef Friedrich Merz besetzt die Führungsposition in Berlin mit dem Thüringer Michael Hose neu. Damit will die Partei die neuen Bundesländer deutlich stärker einbinden.
12: Platz 3.
13: Wirtschaftskammer fordert kürzere Sommerferien. Präsidentin Martha Schulz spricht sich in Wien für eine Reduktion auf 6 Wochen aus. Dieser Schritt soll vor allem berufstätige Mütter bei der Kinderbetreuung entlasten.
12: Platz 4.
13: YouTuber lösen mit Elefantenaktion Empörung im Netz aus. Zwei Streamer haben ein Tier in Mecklenburg-Vorpommern für Klicks vor laufender Kamera gedemütigt. Tierschützer werfen den Beteiligten pure Tierquälerei vor.
12: Platz 5.
13: Und Christina Stürmer startet ihre neue Tournee. Die beliebte Musikerin spielt nach ihrer Unplugged-Phase wieder rockige Live-Konzerte in Kufstein und Wien. Bei der Arbeit an neuen Songs spürt die Sängerin starken Druck durch KI.
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15: Heute packt das Thermometer wieder ein paar Grad drauf für uns und auch die Sonne ist wieder am Start. Vor allem von Vorarlberg bis Kärnten und in der Steiermark super freundlich. Weiter östlich ziehen ein paar Wolken durch. Wir messen 17 bis 24 Grad am Nachmittag. Morgen am Sonntag dann recht ähnlich. Ganz viel Sonne gibt es im Süden und im Westen. Vom Salzburger Land bis ins Burgenland schieben sich immer wieder ein paar Wolken vor die Sonne und es wird auch morgen warm bei maximal 25 Grad. Euer Verkehrsupdate bringt nur eine Meldung für Tirol. Bei euch dauert es bis zu 20 Minuten länger auf der B179 Fernpaarstraße Richtung Nassereit zwischen dem Grenztunnel Füssen und Reute Nord. Kommt gut an.
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15: Schlechte Angewohnheit für viele, lange schlafen. Kenne ich von mir selber. Ich ärgere mich immer, wenn ich gefühlt nichts mehr vom Tag habe, um 10 Uhr aufstehe und mir denke, okay, alles schon gelaufen heute. Aber ganz ehrlich, am Samstag ist es doch eigentlich wurscht, oder? Einmal nicht so streng nehmen mit den ganzen Bad Habits und ein bisschen Ed Sheeran hören. Ellie Rulens ist im Studio für euch. Hi!

Couch through a Shotgun. Das ist der Song übers Leben genießen, finde ich. Ist unser Motto natürlich auf Ö24, vor allem am Samstag, am Wochenende. Und wir genießen gleich den hier. Aus den 80s mit dabei Bruce Hornsby in der Range. Vorher gibt es noch Atomic Kitten und jetzt Freer Writings.

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0: gibt so Songs, bei denen denke ich mir jedes Mal, werden die eigentlich jemals alt? Tom Jones, Sexbomb, geht einfach immer. Und natürlich haben wir auch das Beste von heute. Mit Holly Humberstone gleich für euch hier auf OE24.
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6: Koalition droht das aus, weil die Länder rebellieren, wächst in Wien der Druck auf SPÖ-Chef Babler. Auf der 2, Putin lobt AfD-Wahlsieg. In Indien macht der Kreml-Chef westliche Fehler für das deutsche Wahlergebnis verantwortlich. Und der Top-Click, Saudis stoppen Ölpipeline. Nach Drohnenangriffen aus dem Irak hat das Königreich die Leitung vorsorglich abgedreht.
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6: Heute wird es wieder deutlich wärmer und auch sonniger, vor allem von Vorarlberg bis Kärnten und in der Steiermark. Viel Sonne dabei, weiter östlich ziehen ein paar Wolken durch. Die Temperaturen später 17 bis 24 Grad. Morgen am Sonntag dann ähnlich, im Westen und im Süden viel Sonne, von Salzburg bis ins Burgenland immer wieder Wolken dabei und es bleibt warm morgen bei maximal 25 Grad. Wart auf die Straßen und zu euch nach Tirol. Da dauert es bis zu einer halben Stunde länger auf der B179 Fernpassstraße Richtung Deutschland zwischen Reute Nord und dem Grenztunnel Füssen. Kommt gut an.
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8: Holly Humberstone, To Love Somebody.
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13: Platz 1.
14: Koalition in Wien steuert auf einen schweren Bruch zu. Nach schwachen Umfragen proben die Länder den offenen Aufstand. In der SPÖ wächst der Druck auf Parteichef Andreas Babler, seinen Posten für Gerhard Zeiler zu räumen.
13: Platz 2.
14: Ölpipeline nach Drohnenangriff in Saudi-Arabien gestoppt. Nach Attacken aus dem Irak hat das Königreich die Leitung vorsorglich abgedreht. Wegen des Vorfalls drohen nun massive Preisschocks beim Treibstoff.
13: Platz 3.
14: Wladimir Putin analysiert den AfD-Wahlsieg in Deutschland. Der Kreml-Chef sieht den Grund für das Ergebnis in systemischen Fehlern der westlichen Politik. Zudem warnt Moskau die westliche Allianz vor Truppen in der Ukraine.
13: Platz 4.
14: Forscher entdecken Spuren eines Tyrannosaurus Rex in den USA. Im Bundesstaat North Dakota haben Experten 4 riesige versteinerte Abdrücke freigelegt. Die Funde stammen aus der Zeit vor rund 66 Millionen Jahren.
13: Platz 5.
14: Und deutsche Ermittler decken Luxusleben von René Benko auf. Der Sina-Gründer bezog monatlich über 60.000 Euro Gehalt sowie 10 Wochen Urlaub. Zudem hat der Investor hohe Sonderhonorare für seine Beratungen kassiert.
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15: Das Wochenende wird auf jeden Fall wieder deutlich wärmer und sonniger. Von Vorarlberg bis Kärnten gibt es heute fast durchgehend Ausflugswetter. Weiter östlich sind immer wieder ein paar Wolken unterwegs. Die Höchstwerte zwischen 17 und 24 Grad. Morgen Sonntag bleibt der Westen und der Süden von Wolken weitgehend verschont. Sonst wechseln sich sonnige Phasen mit dichteren Wolken ab bei maximal 25 Grad. Kurzes Verkehrsupdate und nach Tirol. Da verliert ihr bis zu einer halben Stunde auf der B179 Fernpassstraße Richtung Deutschland zwischen Reute Nord und dem Grenztunnel Füssen. Gute Fahrt!
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15: Es ist eine Stunde, die ist natürlich wieder mal vollgepackt mit Lieblingsmusik, aber die ist in diesem Fall vollgepackt mit Lieblingsklassikern. Desiree Live. Anastasia ist mit dabei und wir legen los mit einer der besten Nummern aus 1999 von Texas. Ellie Rulands ist im Studio. Hi.
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0: von Live zu Alive. Und das Schönste ist gerade, die beiden Nummern sind 15 Jahre auseinander, aber es geht im Kern ums Gleiche. Um Lebensfreude.
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0: Linda Carlisle, Liebe Leidern. Und You Leave the Radio On for... Diese super Nummer von Crowded House gleich. Und Bibi Rexha habe ich. So klingt eure nächste halbe Stunde hier auf OE24.
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4: Koalition droht das Aus, weil die Länder rebellieren, wächst in Wien der Druck auf SPÖ-Chef Babler. Auf der 2, Putin lobt AfD-Wahlsieg. In Indien macht der Kreml-Chef westliche Fehler für das deutsche Wahlergebnis verantwortlich. Und der Top-Klick, Saudis stoppen Ölpipeline. Nach Drohnenangriffen aus dem Irak hat das Königreich die Leitung vorsorglich abgedreht.
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4: Heute wird es wieder wärmer und auch ziemlich sonnig. Vor allem von Vorarlberg bis Kärnten und in die Steiermark ist richtiges Ausflugswetter angesagt. Weiter östlich ziehen ein paar Wolken durch. Die Höchstwerte 17 bis 24 Grad am Nachmittag. Morgen am Sonntag dann ähnlich, im Süden und im Westen wieder viel Sonne dabei. Von Salzburg bis ins Burgenland ein paar Wolken und die Höchstwerte morgen 25 Grad. Weiter auf die Straßen und Zeug nach Tirol. Da dauert es fast eine Stunde länger jetzt. Auf der B179 Fernpassstraße Richtung Nassereit zwischen dem Grenztunnel Füssen und Bichelbach. Wo es geht's? Eine gute Fahrt.
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Die Nayel bei der ORF-Haushaltsabgabe ist für viele ein bisschen Reizthema. Jetzt steht aber die Frage im Raum, ob dieses Modell überhaupt bleiben soll. Beim ORF-Zukunftsforum ist über die Zukunft vom Sender und über die Finanzierung gesprochen worden. Die ÖVP kann sich vorstellen, den ORF in Zukunft aus dem Bundesbudget zu finanzieren. Befürworter könnten sagen, das wäre natürlich supi, dann würde die direkte

0: direkte Abgabe für die Haushalte wegfallen. Kritiker könnten dagegen aber einwenden, dann hängt ja die Finanzierung auch stärker von politischen Budgetentscheidungen ab. Und gerade weil der ORF über Politik, Regierung und Parteien berichtet, ist natürlich eine gewisse finanzielle Distanz zur Politik auch wichtig. Was sagt ihr? Wir wollen heute von euch wissen, bei der Frage des Tages, soll der ORF künftig aus dem Bundesbudget finanziert werden? Und es ist ziemlich eindeutig, 85% von euch sind dafür und 25% sind das ein bisschen kritischer, wenn das Geld für den ORF aus dem Staatshaushalt kommt. Mit voten und mit diskutieren könnt ihr gerne jetzt noch auf OE24 Radio.at.
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6: Platz 1.
7: Houthi-Miliz bedroht zentrale Ölroute im Roten Meer. Rebellen haben im Jemen wichtige Inseln in der Meerenge von Bab al-Mandab erobert. Reeder und Experten warnen vor empfindlichen Folgen für die globalen Treibstoffpreise.
6: Platz 2.
7: CDU trennt sich nach Wahlschlappe von Vizechefin. Parteichef Friedrich Merz besetzt die Führungsposition in Berlin mit dem Thüringer Michael Hose neu. Damit will die Partei die neuen Bundesländer deutlich stärker einbinden.
6: Platz 3.
7: Wirtschaftskammer fordert kürzere Sommerferien. Präsidentin Martha Schulz spricht sich in Wien für eine Reduktion auf 6 Wochen aus. Dieser Schritt soll vor allem berufstätige Mütter bei der Kinderbetreuung entlasten.
6: Platz 4.
7: YouTuber lösen mit Elefantenaktion Empörung im Netz aus. 2 Streamer haben ein Tier in Mecklenburg-Vorpommern für Klicks vor laufender Kamera gedemütigt. Tierschützer werfen den Beteiligten pure Tierquälerei vor.
6: Platz 5.
7: Und Christina Stürmer startet ihre neue Tournee. Die beliebte Musikerin spielt nach ihrer Unplugged-Phase wieder rockige Live-Konzerte in Kufstein und Wien. Bei der Arbeit an neuen Songs spürt die Sängerin starken Druck durch KI.
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9: Wir blicken auf das Samstagswetter. Heute wird es spürbar freundlicher und ein paar Grad wärmer bei uns im Land. Vom Vorarlberg über die Steiermark bis Kärnten überwiegt der Sonnenschein. Die morgendlichen Nebelfelder lösen sich rasch auf und es zeigen sich nur noch einzelne Wolken am Himmel. Auch von Oberösterreich bis ins Burgenland, da dürfen wir uns über viele Sonnenstunden freuen. Ein lebhafter Nordwestwind treibt zwar zeitweise ein paar Wolkenfelder herein und im Donauraum sind kurze Regenschauer möglich. Die meisten Stunden bleiben aber trocken. Die Temperaturen, die steigen auf angenehme 17 bis 24 Grad. Der morgige Sonntag startet im Westen und Süden genauso sonnig und bringt uns mildere 19 bis 25 Grad.
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Wir schauen auf die besten Ausflugstipps für euer Wochenende. In Kärnten am Farkasee bebt die Erde, die European Bike Week geht ins große Finale. Mit zehntausenden Harleys, Custom-Shows und echtem Rocker-Feeling. Magisch wird es in der Steiermark im Kur- und Kongresshaus Bad Aussee. Zaubern internationale Spitzenmagier und sorgen für absolute Gänsehautmomente. Und in Wien lockt der Heldenplatz. Beim riesigen Erntedankfestival könnt ihr in 40 Metern Höhe mit der Gondel fahren und euch durch Schmankerl aus ganz Österreich kosten.

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13: Heute wird es freundlicher und wärmer. Von Vorarlberg bis Kärnten scheint meist die Sonne. Im Osten bringen dann lockere Wolken bei lebhaftem Wind nur vereinzelte Schauer im Donauraum. Freut euch auf angenehme 17 bis 24 Grad.
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0: Superhits von Pink haben wir gerade gehört. Get the party started. Gleich haben wir es 12:45.
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2: Teddy Swims, Mr. Know-It-All.

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1: Platz 1.
2: Koalition in Wien steuert auf einen schweren Bruch zu. Nach schwachen Umfragen proben die Länder den offenen Aufstand. In der SPÖ wächst der Druck auf Parteichef Andreas Babler, seinen Posten für Gerhard Zeiler zu räumen.
1: Platz 2.
2: Ölpipeline nach Drohnenangriff in Saudi-Arabien gestoppt. Nach Attacken aus dem Irak hat das Königreich die Leitung vorsorglich abgedreht. Wegen des Vorfalls drohen nun massive Preisschocks beim Treibstoff.
1: Platz 3.
2: Wladimir Putin analysiert den AfD-Wahlsieg in Deutschland. Der Kreml-Chef sieht den Grund für das Ergebnis in systemischen Fehlern der westlichen Politik. Zudem warnt Moskau die westliche Allianz vor Truppen in der Ukraine.
1: Platz 4.
2: Forscher entdecken Spuren eines Tyrannosaurus Rex in den USA. Im Bundesstaat North Dakota haben Experten 4 riesige versteinerte Abdrücke freigelegt. Die Funde stammen aus der Zeit vor rund 66 Millionen Jahren.
1: Platz 5.
2: Und deutsche Ermittler decken Luxusleben von René Benko auf. Der Sina-Gründer bezog monatlich über 60.000 Euro Gehalt sowie 10 Wochen Urlaub. Zudem hat der Investor hohe Sonderhonorare für seine Beratungen kassiert.
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4: Der Samstag bringt uns traumhaftes Wochenendewetter. Von Vorarlberg bis Kärnten und in die Steiermark hinein genießen wir reichlich Sonnenschein bei nur wenigen harmlosen Wolken. Von Oberösterreich ostwärts zieht der lebhafte Nordwestwind zeitweise Wolkenfelder durch. Im Donauraum, da kann ein kurzer Regenschauer mit dabei sein. Oft bleibt es aber trocken und freundlich. Die Höchstwerte, die klettern auf 17 bis 24 Grad. Am wärmsten wird es im Westen. Morgen am Sonntag geht es dann sonnig weiter, besonders im Westen und Süden, bei noch etwas wärmeren 19 bis 25 Grad.
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4: Radio an, Alltag aus. Wir liefern euch die extra Portion Schwung und gute Laune für diesen Samstagnachmittag. Schön, dass ihr OE24 hört.
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1: Jennifer Lopez featuring David Guetta. Save Me Tonight.

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13: Der Wetterblick auf OE24. Ja, viel Sonnen schon heute von Vorarlberg über die Steiermark bis nach Kärnten. Im Osten zieht Nordwestwind zeitweise Wolken durch bei Höchstwerten von 17 bis 24 Grad.
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0: Egal, ob ihr gerade im Auto unterwegs seid, daheim die Wohnung auf Vordermann bringt oder einfach nur gemütlich auf der Couch relaxt. Wünsche euch einen schönen Samstag.
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2: Leonie, don't worry.

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23: Platz 1.
24: Trump fordert irische Wiedervereinigung. Er hat sich heute in Dublin für einen Zusammenschluss von Irland und Nordirland ausgesprochen. Die Aussage sorgt in London für Wirbel.
23: Platz 2.
24: Feuerwehreinsatz im Wiener Prada Store. Wegen starker Rauchentwicklung sind die Einsatzkräfte heute in die Wiener Innenstadt ausgerückt. Die genaue Ursache ist noch völlig unklar.
23: Platz 3.
24: Salzburger knackt 111 Millionen Jackpot. Ein Lottospieler aus Österreich hat bei Euromillionen mit 5 richtigen und 2 Sternen abgeräumt. Der Millionengewinn

0: geht nach Salzburg.
1: Platz 4.
0: Lewis Hamilton schrottet seinen Ferrari. Der Brite ist heute beim Training in Madrid frontal in die Begrenzung gekracht. Um 16 Uhr startet auf dem neuen Kurs das Qualifying.
1: Platz 5.
0: Unterhosenrätsel an Tiroler Bergsee. Am Sebensee in Tirol hat der Bürgermeister viele weggeworfene Badesachen entdeckt. Wegen der Hitze haben etliche Wanderer dort spontan gebadet.
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3: Die meiste Sonne, die gibt's heute bei euch im Westen. 18 bis 24 Grad heute an Höchstwerten. Im Osten, da ziehen einige Wolken durch. Kurze Regenschauer können da immer wieder dabei sein. Morgen dann am Sonntag ein Mix aus Sonne und Wolken. Die Temperaturen relativ angenehm mit bis zu 25 Grad. Morgen Abend, da können von Tirol bis Oberösterreich einzelne Regenschauer wieder dabei sein. Weiter geht's auf die Straßen. Von den Hauptverbindungen sind uns keine Störungen gemeldet worden.
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3: Wir machen es uns gemütlich und genießen das Wochenende natürlich mit Superhits und viel guter Laune. Im Studio für euch Thomas Kleuber.
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The Cure mit Friday I'm in Love. Ja, den Freitag haben wir hinter uns. Wir genießen den Samstag und das Gute ist, keine Termine, kein Stress, einfach nur gute Laune und Superhits. Jetzt von Avicii und Wake Me Up. 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
8: Wir schauen gemeinsam aufs Wetter. Im Westen, da gibt es heute die meiste Sonne. Im Osten schaut es etwas anders aus. Da ziehen immer wieder Wolken durch. Kurze Schauer können dabei sein. Die Temperaturen relativ mild zwischen 18 und 24 Grad. Mehr Sonne morgen dann am Sonntag. Höchstwerte um die 25 Grad. Morgen Abend, da ziehen aber dann von Westen her einige Regenschauer durch. Weiter geht's auf die Straßen. Von den Hauptverbindungen sind uns keine Störungen gemeldet worden. Gute und sichere Fahrt.
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10: Und weiter geht's mit 4 Hits am Stück. 80er, 90er, 2000er

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mit Complicated. Bei uns ist gar nichts kompliziert. Bei uns ist es relativ einfach. Wir spielen die Superhits, die gute Laune machen. Und ich hoffe, dass ich euch damit ein Grinsen ins Gesicht zaubern kann. Hier ist Loy mit Red Eyes. Superhits und gute Laune für euren Samstag hier auf OE4.

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17: Platz 1.
18: Trump fordert irische Wiedervereinigung. Er hat sich heute in Dublin für einen Zusammenschluss von Irland und Nordirland ausgesprochen. Die Aussage sorgt in London für Wirbel.
17: Platz 2.
18: Feuerwehreinsatz im Wiener Prada-Store. Wegen starker Rauchentwicklung sind die Einsatzkräfte heute in die Wiener Innenstadt ausgerückt. Die genaue Ursache ist noch völlig unklar.
17: Platz 3.
18: Salzburger knackt 111 Millionen Jackpot. Ein Lottospieler aus Österreich hat bei Euromillionen mit 5 richtigen und 2 Sternen abgeräumt. Der Millionengewinn geht nach Salzburg.
17: Platz 4.
18: Lewis Hamilton schrottet seinen Ferrari. Der Brite ist heute beim Training in Madrid frontal in die Begrenzung gekracht. Um 16 Uhr startet auf dem neuen Kurs das Qualifying.
17: Platz 5.
18: Unterhosenrätsel an Tiroler Bergsee. Am Sebensee in Tirol hat der Bürgermeister viele weggeworfene Badesachen entdeckt. Wegen der Hitze haben etliche Wanderer dort spontan gebadet.
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1: Die meiste Sonne, die gibt's heute bei euch im Westen, 18 bis 24 Grad heute an Höchstwerten. Im Osten, da ziehen einige Wolken durch, kurze Regenschauer können da immer wieder dabei sein. Morgen dann am Sonntag ein Mix aus Sonne und Wolken, die Temperaturen relativ angenehm mit bis zu 25 Grad. Morgen Abend, da können von Tirol bis Oberösterreich einzelne Regenschauer wieder dabei sein. Weiter geht's auf die Straßen, von den Hauptverbindungen sind uns keine Störungen gemeldet worden.
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1: Thomas Gräuber begrüßt euch hier auf UE24. Wir drehen die Lautstärke auf, lassen den Stress komplett links liegen und holen uns die volle Ladung gute Laune hier am Samstag.
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Frauenpower gibt es nicht nur von Lady Gaga, gleich die Damen von Atomic Kitten gibt es nach Mark Amber und Belong Together. Super Hits und gute Laune für euch.

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5: Wir schauen gemeinsam aufs Wetter. Im Westen, da gibt es heute die meiste Sonne. Im Osten schaut es etwas anders aus. Da ziehen immer wieder Wolken durch. Kurze Schauer können dabei sein. Die Temperaturen relativ mild zwischen 18 und 24 Grad. Mehr Sonne morgen dann am Sonntag. Höchstwerte um die 25 Grad. Morgen Abend, da ziehen aber dann von Westen her einige Regenschauer durch. Weiter geht's auf die Straßen. Von den Hauptverbindungen sind uns keine Störungen gemeldet worden. Gute und sichere Fahrt.
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6: Holly Humberstone, To Love Somebody.
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0: Wir schauen mal, was los ist in Österreich.
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0: In Kärnten am Farkassee, da biegt die European Bike Week auf die Zielgeraden mit zehntausenden Harleys, dröhnenden Motoren und einem sehr, sehr coolen Biker-Feeling. Wer es lieber magisch liebt, der schaut in die Steiermark, nämlich beim Zauberkongress in Bad

0: See, da verzaubern internationale Magier das Publikum im Kur- und Kongresshaus. Und in Wien, da gibt es gleich doppelten Genuss für euch. Beste Kaffeespezialitäten gibt es beim Vienna Coffee Festival in der Markshalle. Oder ihr schlendert über das Erntedankfest am Rathaus. Dort gibt es regionale Schmankerln aus ganz Österreich.
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16: Platz 1.
17: CDU-Rebellion gegen Merz. In Mecklenburg-Vorpommern fürchtet die CDU den Landtagsrauswurf. Die Parteispitze erteilt Bundeschef Friedrich Merz darum ein klares Auftrittsverbot.
16: Platz 2.
17: Trump fordert geeintes Irland. Bei seinem Besuch in Dublin hat Donald Trump die Wiedervereinigung von Irland und Nordirland gefordert. Er hält diesen Schritt für längst überfällig.
16: Platz 3.
17: Salzburger knackt Mega-Jackpot. Ein Lottospieler aus Salzburg hat bei Euromillionen abgeräumt. Der Glückspilz bekommt jetzt die Rekordsumme von mehr als 111 Millionen Euro überwiesen.
16: Platz 4.
17: Ärger um Herzogin Meghan in England. Harry und Meghan suchen ein Landgut in England. Eine Nachbarin schießt scharf gegen Meghan und behauptet, sie habe Harry völlig versaut.
16: Platz 5.
17: Unterhosenfund an Tiroler Bergsee. Am Sebensee in Tirol hat der Bürgermeister 16 Unterhosen gefunden. Wanderer haben spontan gebadet und die nasse Wäsche am Ufer liegen lassen.
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20: Die meiste Sonne, die gibt's heute bei euch im Westen. 18 bis 24 Grad heute an Höchstwerten. Im Osten, da ziehen einige Wolken durch. Kurze Regenschauer können da immer wieder dabei sein. Morgen dann am Sonntag ein Mix aus Sonne und Wolken. Die Temperaturen relativ angenehm mit bis zu 25 Grad. Morgen Abend, da können von Tirol bis Oberösterreich einzelne Regenschauer wieder dabei sein. Weiter geht's auf die Straßen. Von den Hauptverbindungen sind uns keine Störungen gemeldet worden.
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2: Wir machen es uns gemütlich und genießen das Wochenende natürlich mit Superhits und viel guter Laune. Im Studio für euch Thomas Kleiber.
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1: Harry Styles, American Girls. American Girls.

Genau so chillig und entspannt soll er sein, der Samstag, gleich mit den Imagine Dragons. Die 80er habe ich, Johnny Hates Jazz. Und die beiden, die lieben wir, der Kid Laroi und Justin Bieber mit Stay. 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
16: Wir schauen gemeinsam aufs Wetter. Im Westen, da gibt es heute die meiste Sonne. Im Osten schaut es etwas anders aus. Da ziehen immer wieder Wolken durch. Kurze Schauer können dabei sein. Die Temperaturen relativ mild zwischen 18 und 24 Grad. Mehr Sonne morgen dann am Sonntag. Höchstwerte um die 25 Grad. Morgen Abend, da ziehen aber dann von Westen her einige Regenschauer durch. Weiter geht's auf die Straßen. Von den Hauptverbindungen sind uns keine Störungen gemeldet worden. Gute und sichere Fahrt.
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0: Baby Rexha. New Religion. New Religion. Gute Laune garantiert.

0: Die Black Eyed Peas auf der Suche nach der Liebe. Where is the love? Ich kann euch sagen, wo ihr die coolsten Events noch findet dieses Wochenende.
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0: Also für alle, die schon Lust auf Skifahren haben, jetzt wo es wieder herbstlich wird, ja, gibt's am Hintertupfer Gletscher auf über 3000 Metern, da gibt's schon Winterfeeling, aber nicht nur das. Auf der Panorama-Terrasse gibt's auch fette DJ-Beats, coole Drinks und natürlich pure Bergluft. Die herbstlichen Genussmomente, die warten in Wien. Den feinen Espresso gibt's zum Beispiel beim Coffee Festival in der Markshalle oder am Rathaus, da wird das Erntedankfest gefeiert mit echten österreichischen Schmankerln. Oder wenn es euch in den Süden zieht, am Farkasee in Kärnten, da steigt noch das Finale der legendären European Bike Week mit Livebands und sehr spektakulären Custom Bikes zum Anschauen.
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11: Platz 1.
12: CDU-Rebellion gegen Merz. In Mecklenburg-Vorpommern fürchtet die CDU den Landtagsrauswurf. Die Parteispitze erteilt Bundeschef Friedrich Merz darum ein klares Auftrittsverbot.
11: Platz 2.
12: Trump fordert geeintes Irland. Bei seinem Besuch in Dublin hat Donald Trump die Wiedervereinigung von Irland und Nordirland gefordert. Er hält diesen Schritt für längst überfällig.
11: Platz 3.
12: Salzburger knackt Mega-Jackpot. Ein Lottospieler aus Salzburg hat bei Euro-Millionen abgeräumt. Der Glückspilz bekommt jetzt die Rekordsumme von mehr als 111 Millionen Euro überwiesen.
11: Platz 4.
12: Ärger um Herzogin Meghan in England. Harry und Meghan suchen ein Landgut in England. Eine Nachbarin schießt scharf gegen Meghan und behauptet, sie habe Harry völlig versaut.
11: Platz 5.
12: Unterhosenfund am Tiroler Bergsee. Am Sebensee in Tirol hat der Bürgermeister 16 Unterhosen gefunden. Wanderer haben spontan gebadet und die nasse Wäsche am Ufer liegen lassen.
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13: Die meiste Sonne, die gibt's heute bei euch im Westen, 18 bis 24 Grad heute an Höchstwerten. Im Osten, da ziehen einige Wolken durch, kurze Regenschauer können da immer wieder dabei sein. Morgen dann am Sonntag ein Mix aus Sonne und Wolken, die Temperaturen relativ angenehm mit bis zu 25 Grad. Morgen Abend, da können von Tirol bis Oberösterreich einzelne Regenschauer wieder dabei sein. Weiter geht's auf die Straßen, von den Hauptverbindungen sind uns keine Störungen gemeldet worden.
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13: Thomas Gräuber begrüßt euch hier auf OE24. Wir drehen die Lautstärke auf, lassen den Stress komplett links liegen und holen uns die volle Ladung gute Laune hier am Samstag.
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Direkt aus den Charts, Chris de Serendi mit Good Old Days. Die guten alten 80er habe ich gleich. Was für ein Song, Starship. Nothing's Gonna Stop Us Now habe ich gleich nach Ellie Goulding und das ist Dua Lipa mit Dance the Night. Das ist eure Begleitung durch den Samstag im Studio für euch, Thomas Kläuber.

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9: Wir schauen gemeinsam aufs Wetter. Im Westen, da gibt's heute die meiste Sonne. Im Osten schaut's etwas anders aus. Da ziehen immer wieder Wolken durch. Kurze Schauer können dabei sein. Die Temperaturen relativ mild zwischen 18 und 24 Grad. Mehr Sonne morgen dann am Sonntag. Höchstwerte um die 25 Grad. Morgen Abend, da ziehen aber dann von Westen her einige

0: Regenschauer durch. Weiter geht's auf die Straßen. Von den Hauptverbindungen sind uns keine Störungen gemeldet worden. Gute und sichere Fahrt.
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0: Schönes Wochenende hier auf OE24. Na, der Herbst, der wollte schon ganz schön wissen letzte Woche. Jetzt am Wochenende das Wetter eigentlich sehr schön draußen. 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
2: 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Why don't you stay? 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
11: Platz 1.
12: CDU-Rebellion gegen Merz. In Mecklenburg-Vorpommern fürchtet die CDU den Landtagsrauswurf. Die Parteispitze erteilt Bundeschef Friedrich Merz darum ein klares Auftrittsverbot.
11: Platz 2.
12: Trump fordert geeintes Irland. Bei seinem Besuch in Dublin hat Donald Trump die Wiedervereinigung von Irland und Nordirland gefordert. Er hält diesen Schritt für längst überfällig.
11: Platz 3.
12: Salzburger knackt Mega-Jackpot. Ein Lottospieler aus Salzburg hat bei Euromillionen abgeräumt. Der Glückspilz bekommt jetzt die Rekordsumme von mehr als 111 Millionen Euro überwiesen.
11: Platz 4.
12: Ärger um Herzogin Meghan in England. Harry und Meghan suchen ein Landgut in England. Eine Nachbarin schießt scharf gegen Meghan und behauptet, sie habe Harry völlig versaut.
11: Platz 5.
12: Unterhosenfund an Tiroler Bergsee. Am Sebensee in Tirol hat der Bürgermeister 16 Unterhosen gefunden. Wanderer haben spontan gebadet und die nasse Wäsche am Ufer liegen lassen.
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14: Die meiste Sonne, die gibt es heute bei euch im Westen. 18 bis 24 Grad heute an Höchstwerten. Im Osten, da ziehen einige Wolken durch. Kurze Regenschauer können da immer wieder dabei sein. Morgen dann am Sonntag ein Mix aus Sonne und Wolken. Die Temperaturen relativ angenehm mit bis zu 25 Grad. Morgen Abend, da können von Tirol bis Oberösterreich einzelne Regenschauer wieder dabei sein. Weiter geht's auf die Straßen. Von den Hauptverbindungen sind uns keine Störungen gemeldet worden.
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14: Die gibt's von Katy Perry mit ihrem ersten großen Hit, der sie zum Superstar gemacht hat, I Kiss the Girl. Außerdem Jennifer Lopez mit dabei und das ist Harry Styles. Ich bin der Thomas, schönen Samstagabend.
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1: Jennifer Lopez featuring David Guetta. Save Me Tonight.

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18: Wir schauen gemeinsam aufs Wetter. Im Westen, da gibt's heute die meiste Sonne. Im Osten schaut's etwas anders aus. Da ziehen immer wieder Wolken durch. Kurze Schauer können dabei sein. Die Temperaturen relativ mild zwischen 18 und 24 Grad. Mehr Sonne morgen dann am Sonntag. Höchstwerte um die 25 Grad. Morgen Abend, da ziehen aber dann von Westen her einige Regenschauer durch. Weiter geht's auf die Straßen. Von den Hauptverbindungen sind uns keine Störungen gemeldet worden. Gute und sichere Fahrt.
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Sierra Emerald, A Night Like This. 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Oder ihr feiert bald die Party am Strand von Ägypten. 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
5: Platz 1.
6: CDU-Rebellion gegen Merz. In Mecklenburg-Vorpommern fürchtet die CDU den Landtagsrauswurf. Die Parteispitze erteilt Bundeschef Friedrich Merz darum ein klares Auftrittsverbot.
5: Platz 2.
6: Trump fordert geeintes Irland. Bei seinem Besuch in Dublin hat Donald Trump die Wiedervereinigung von Irland und Nordirland gefordert. Er hält diesen Schritt für längst überfällig.
5: Platz 3.
6: Salzburger knackt Mega-Jackpot. Ein Lottospieler aus Salzburg hat bei Euro-Millionen abgeräumt. Der Glückspilz bekommt jetzt die Rekordsumme von mehr als 111 Millionen Euro überwiesen.
5: Platz 4.
6: Ärger um Herzogin Meghan in England. Harry und Meghan suchen ein Landgut in England. Eine Nachbarin schießt scharf gegen Meghan und behauptet, sie habe Harry völlig versaut.
5: Platz 5.
6: Unterhosenfund an Tiroler Bergsee. Am Sebensee in Tirol hat der Bürgermeister 16 Unterhosen gefunden. Wanderer haben spontan gebadet und die nasse Wäsche am Ufer liegen lassen.
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8: Die meiste Sonne, die gibt's heute bei euch im Westen. 18 bis 24 Grad heute an Höchstwerten. Im Osten, da ziehen einige Wolken durch. Kurze Regenschauer können da immer wieder dabei sein. Morgen dann am Sonntag ein Mix aus Sonne und Wolken. Die Temperaturen relativ angenehm mit bis zu 25 Grad. Morgen Abend, da können von Tirol bis Oberösterreich einzelne Regenschauer wieder dabei sein. Weiter geht's auf die Straßen. Von den Hauptverbindungen sind uns keine Störungen gemeldet worden.

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2: Taylor Swift, Opalite.
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0: Und weiter geht's mit 4 Hits am Stück. 80er, 90er, 2000er und hier schon der nächste Superhit.
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0: Harry Styles, American Girls. A

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